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1: Slowenien ist ein faszinierendes Reiseziel, das auf vergleichsweise kleiner Fläche eine beeindruckende Vielfalt bietet. Das Land liegt eingebettet zwischen Alpen, Adria und einer Tiefebene und vereint so unterschiedliche Landschaften wie schroffe Bergketten, sanfte Weinberge und mediterrane Küstenabschnitte. Die Hauptstadt Ljubljana begeistert mit ihrem charmanten Altstadtkern, der imposanten Burg und zahlreichen Brücken. Die Stadt ist zwar überschaubar, aber dennoch kulturell lebendig, mit vielen Museen, Galerien und Veranstaltungen. Naturfreunde kommen in Slowenien voll auf ihre Kosten. Der Triglav-Nationalpark mit seinen majestätischen Gipfeln, klaren Bergseen und weitläufigen Wanderwegen ist ein Paradies für Wanderer, Kletterer und Radfahrer. Besonders beliebt sind der Bleder See mit seiner malerischen Insel und der Bohinjer See, der etwas ruhiger und ursprünglicher ist. Auch die unterirdische Welt Sloweniens ist beeindruckend. Einige Höhlen gehören zu den spektakulärsten Höhlensystemen Europas. Daneben lockt die slowenische Adriaküste mit mediterranem Flair. Orte wie Piran bieten malerische Altstädte, venezianische Architektur und entspannte Promenaden direkt am Meer. Ein weiterer Pluspunkt ist die Nachhaltigkeit, die in Slowenien gelebt wird. Das Land setzt konsequent auf Natur- und Umweltschutz, was sich in zahlreichen umweltfreundlichen Unterkünften und Outdoor-Aktivitäten widerspiegelt. Insgesamt kombiniert Slowenien kulturelle Vielfalt, atemberaubende Natur und kulinarische Genüsse auf engem Raum. Wer ein Reiseziel sucht, das sowohl entspannend als auch aktiv, ursprünglich und gleichzeitig modern ist, findet in Slowenien eine ideale Wahl. Die ideale Reisezeit für Slowenien ist meist Mai bis September. Im Frühjahr und Sommer sind die Temperaturen angenehm, die Natur blüht und es eignet sich für Wandern, Radfahren und Sightseeing. Wer Skifahren möchte, reist am besten zwischen Dezember und März.
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4: Halli, hallo, hallöchen und ein herzliches Willkommen zurück an alle da draußen. Willkommen zurück, Janzi.
1: Einen wunderschönen guten Morgen, guten Abend, gute Nacht, egal wann und wo ihr uns hört. Ja, schön, dass ihr wieder eingeschaltet habt zum besten Podcast, den ihr zum jetzigen Zeitpunkt einschalten konntet. Oder ihr hört uns gerade im Radio. Auch das ist natürlich möglich. Tali, Mensch, wie geht es dir?
4: Ja.
1: Um es auf die letzte Folge, ich mach den Witz einfach nochmal, ich fand den sehr gut, um es auf die letzte Folge zu beziehen, du siehst heute mega scharf aus.
4: Vielen Dank, jetzt ist es nur nicht mehr lustig.
1: Nee, also für mich ja und für die Hörer auch, weil die hören es ja gerade zum ersten Mal.
4: Das ist korrekt.
1: Ja, sehr gut. Geht's dir gut?
4: Ja, ging schon mal besser, aber mir geht's gut.
1: Okay, sehr gut. Das freut mich. Besser ging es uns allen wahrscheinlich schon mal, aber Herrgott, was wollen wir tun? Wir haben ein paar Gäste da, ja, und das Studio ist voll und dementsprechend fange ich mal an und versuche, die mal ein bisschen mit ins Boot zu holen. Alle, die auf YouTube zuschauen, die haben es schon gesichtet. Es piept, es funkt und irgendwo brennt's und nein, ja, wir müssen das Studio noch nicht verlassen. Noch nicht ist hier auf jeden Fall die Prämisse, denn heute geht's um Pager-Spaß. Was sich dahinter versteckt, klären wir im Laufe der Folge. Wir begrüßen aber zuerst einmal Josie, Mitgründerin und, wie wir heute hoffentlich noch herausfinden werden, möglicherweise diejenige, die versucht, bei diesem ganzen Wahnsinn den Überblick zu behalten. Hallo Josie.
5: Hallöchen.
1: Ja, ich hoffe, ich habe das richtig zusammengefasst, aber auch das klären wir gleich noch. Dann haben wir Jan, der Mann für die IT, also vermutlich derjenige, bei dem aus einem einfachen Satz wie ich hätte da noch eine kleine Idee plötzlich 3 schlaflose Nächte werden und ein paar 1000 Zeilen Code, oder?
6: Genau so ist das.
1: Ja, so das nämlich. Habe ich mir gedacht, hallo und herzlich willkommen, lieber Jan. Und dann ist da zum Schluss noch Robert, aufmerksame HörerInnen, kennen ihn noch aus unserer Folge zum Thema Vasektomie. Ja, und Robert, ich muss sagen, deine Themenauswahl, ne, ist beeindruckend. Beim letzten Mal haben wir darüber gesprochen, wie man eine Leitung stilllegt und heute darüber, wie man eine Leitstelle aufbaut, ist ja auch mega, ja. Das ist ja Wahnsinn. Ja, also
7: kreativ geht die Welt zugrunde.
1: Kreativ geht die Welt zugrunde. Ich bin gespannt, was beim nächsten Mal passiert. Aber schön, dass ihr 3 da seid. Hallo.
8: Ja, hallo.
1: Ach, Mensch.
8: Schön.
1: Ja, aber wir müssen natürlich einmal, unsere HörerInnen sind natürlich, trotzdem müssen wir einmal noch drauf zurückgehen. Wie geht es dir denn?
8: Ja, also ich habe alles gut überstanden. Die Leitung steht, ne? Also steht still quasi.
1: Gut. Wichtige Info.
8: Ja, ansonsten, ja, das Knie habe ich ja jetzt dann noch nebenbei machen lassen und naja.
1: Ja, aber das hat ja nichts mit der Vasektomie zu tun oder hat sich jemand verschrieben?
8: Nee.
1: Nein,
8: okay. Nein, Gott sei Dank nicht. Nee,
1: aber okay, ich wollte gerade sagen.
8: Quasi alles operiert, was operiert werden
1: manchmal
8: sollte.
1: Liegt es ja auch nahe, ne, dass man an das eine möchte und ist auch egal. Ja. Genau, so, however, ist ja eine ganz andere Geschichte. Ihr seid heute da wegen einer ganz anderen Sache. Ihr habt nämlich eine App entwickelt. Ihr werdet mich gleich berichtigen, ich weiß. Aber da kommen wir gleich zu. Vorher, Tali, ich glaube, wir müssen heute nicht noch grobes Geplänkel machen, oder? Hast du noch irgendwas zu erzählen gerade?
4: Nö.
1: Dann lass uns doch in unsere erste Kategorie gehen, oder?
9: Über Gott
10: und die Spülmaschine.
1: So, und da hat Tali uns was mitgebracht.
4: Ja, Jans hat sich ja schon gewünscht, dass es nicht so deep werden soll. Es ist wirklich nicht so deep. Warum fühlt sich der Herbst anders an als der Frühling?
1: Okay. Also da sollen wir alle was zu sagen übrigens, ne? Also ja. Josie, Jan, Robert, führt euch frei. Warum fühlt sich für euch, was war das? Ja, also der Herbst anders an als der Frühling?
4: Der Herbst,
1: ne?
4: Anders an als der Frühling.
8: Ich würde natürlich der Frau den Vortritt lassen.
9: Ja, also für mich fühlt sich der Herbst anders an als der Frühling, weil es kälter wird zu einem. Und auch ich tatsächlich dann in meine, ich sag mal, Winterdepression falle. Mhm. Das merke ich halt jeden Tag, indem ich halt nur Motivation habe. Und deswegen weiß ich, es wird Herbst und dann Winter.
1: Okay. Ja, checke.
9: Ja.
1: Sehr gut. Jan. Auch ja, wenn Robert ausatmet. Ja.
6: Ich würde tatsächlich die Bäume sagen, weil im Herbst die Blätter von den Bäumen fallen und im Frühling die Blätter an die Bäume wieder rankommen.
1: Ja.
4: Ist auch nicht schön.
6: Eher so die Reihenfolge, wie etwas passiert.
1: Ja, ja, verstehe. Checke auch. Ja, alles klar. Sehr gut. Robby.
8: Also ich glaube tatsächlich, dass mir im Herbst so ein bisschen die Wärme fehlt. Also es wird ja doch relativ früh auch dunkel und die Sonne ist nicht mehr so schön kräftig. Und ich glaube, das ist das, was sich einfach so unterschiedlich anfühlt.
1: Okay. Oh, das ist ja schon, wir haben schon drei unterschiedliche Sachen. Ich gehe da nochmal ein bisschen anders ran an diese ganze Geschichte. Ich mag den Herbst. Also ich finde den Herbst tatsächlich wirklich sehr schön. Ich mag die Bäume, wenn die halt eben diese roten Farben bekommen, diese braunen Farben. Das mag ich sehr gerne. Ich finde diese Vorbereitung auf den Winter, also auf Weihnachten dann wiederum sehr schön. Ich mag allerdings auch schon den Frühling und da bin ich dann bei Josie, weil du weißt einfach, es dauert jetzt nicht mehr lange, dann ist Sommer so. Das ist so ein bisschen der Nachteil, kann ich verstehen, gerade in Richtung Depressionen und so, dass da dann so eine lange dunkle Zeit irgendwie auf einen zukommt. Aber ich versuche das ja immer so ein bisschen positiv zu sehen und dementsprechend mag ich den Herbst sehr, also glaube ich lieber sogar als den Frühling, muss ich ehrlicherweise sagen. Ich mag das, wenn es wieder wärmer wird dann im Frühling, aber ich finde es auch cool, also gerade so einen schönen Spätherbst, wo es dann nochmal so ein goldener Herbst wird, irgendwie im Oktober vor allen Dingen dann nochmal. Und wir hatten ja auch schon im November nochmal richtig tolles Wetter und nochmal ein bisschen Sonne und allem drum und dran. Und vielleicht dann auch mal so ein bisschen dann die Kälte, die auch kommt. Ich mag das tatsächlich. Ich finde das sehr schön. Tali.
4: Ja, also ich frage halt, weil im Endeffekt, ja, es sind Jahreszeiten, die sich halt auch gegenüberstehen. Und rein theoretisch hat man ja das Gefühl, ja, natürlich, es wird wärmer, weil man aus dem Winter ja kommt. Und im Herbst, oh, es wird kälter, weil man aus dem Sommer kommt. Aber von den Temperaturen her ist es ja eigentlich gleich. Mhm. Und von der Sonneneinstrahlung im Endeffekt ja auch. Von der Helligkeit rein theoretisch auch. Die Farben machen für mich halt so den Unterschied, weil im Frühling wird alles plötzlich grün und da gibt es kein Rot, Gelb, Braun, sonst was. Und das ist halt im Herbst. Mhm. Und ich glaube, das ist halt anders. Deswegen, wie gesagt, frage ich, weil eigentlich ist es halt ja gleich und es kommt einem halt nur so anders vor, weil man gerade aus einer warmen Zeit im Endeffekt kommt und das Gefühl hat, boah, jetzt wird es irgendwie wieder ungemütlich so. Aber ja, ich mag den Herbst grundsätzlich auch. Ich finde es einfach cozy, gemütlich. Man kann sich mit einer Tasse Tee irgendwo hin verkriechen und schöne Bücher lesen. Im Frühling gehe ich halt dann einfach raus. Aber das ist so, ja, lustigerweise halt anders.
1: Ja. Ja. Also ich merke das, wenn ich laufen gehe zum Beispiel, ne, das ist halt eben, das ist ja grundsätzlich dann jetzt im Herbst, wird es ja dunkel oder ist es noch dunkel, wenn ich laufen gehe? Es wird nicht besser, wenn wir die Zeit umstellen. Dann ist es tatsächlich dunkel. Und ich freue mich dann auf den Frühling in dem Fall wieder, weil es dann natürlich wieder heller wird, dass ich morgens wieder nicht irgendwie irgendwelche Warnwesten und sowas anziehen muss, damit man mich sieht und mich nicht hier ruckelt. Rennen nicht, also wer mich umrennt, der bleibt ja meistens liegen und ich laufe weiter. Aber so ein Auto, da habe ich halt keine Chance. Ja.
0: Wir geben einmal zurück ins Radio, sind aber gleich wieder für euch da.

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2: So läuft das.
1: So läuft das. Ja. Ja, also das ist so, ist eine schöne Frage. Also Cozy, mit dem Buchlesen habe ich jetzt nicht so den Punkt, aber ich kann das verstehen. Also dass es wirklich auch so eine Auszeit ist aus dem Leben, dass man sich irgendwo zurückzieht und dann so ein Buch liest. Ich bin da sehr neidisch drauf. Ich kann das nicht, ich habe da keine Geduld zu tatsächlich. Ich habe auch Bücher, aber ich habe sie hier stehen, um einfach intelligent auszusehen. Ja.
2: Ja, okay. Das, ja. Eigentlich ist Janzi gar nicht intelligent.
1: Ja, sag das nicht so laut.
3: Oh Mann.
1: Sehr gut. Möchtet ihr noch was hinzufügen?
4: Nö, ich nicht.
3: Nee. Nein.
1: Nein.
2: Nein.
1: Sehr gut.
2: Nein.
1: Ich höre Jan. Jan braucht auf jeden Fall die Stimmung. Cool. Sehr schön. Ist deine Frage beantwortet?
2: Ist beantwortet, danke.
1: Check. Sehr gut. Also, dann kommen wir direkt zum Thema und holen euch drei ins Boot. Pager-Spaß. Also, ist ja schon ein kleiner Zungenbrecher. Erklärt doch mal bitte für die Zuhörer und vor allen Dingen für Leute, die jetzt nicht entweder Feuerwehrmann oder Sanitäter oder, keine Ahnung, beim THW sind. Was ist denn Pager-Spaß?
3: Soll ich anfangen oder willst du, Jan?
4: Ja, nicht? Du hast das Spiel doch mit Januka erfunden.
3: Also,
5: mach du mal, Robert.
3: Eigentlich, also man muss da vielleicht mal, also wir saßen abends gemütlich zusammen, um mal kurz einen Moment auszuholen. Und ja, also wir sind eh schon so eine kleine Spielgemeinschaft, eh so, was so andere Spiele vorher anbetraf. Und dann sage ich so, Mensch, irgendwie müsste man was haben, wo man so ein bisschen funken kann und dies und das. Und Jan guckt mich an und sagt, ja, okay, warte mal, klappte sein Laptop auf. Und so begann diese ganze Geschichte eigentlich. Also eigentlich haben wir das ursprünglich mal nur so ein bisschen für uns erfunden, sage ich mal. So ging's
4: darf ich kurz noch unterbrechen? Der komplette Anfang war, er kam von seiner Knie-OP nach Hause und hatte anscheinend so viel Langeweile, dass er sich mit dir drüber unterhalten hat.
1: Josi, ich finde es schon mal mega, dass du mit dabei bist. Dann kommt nämlich auf jeden Fall die Wahrheit mit ans Licht, ja. Und nicht so möchte ich es gerne erzählen, sondern so ist es wirklich passiert. Das ist ja auch schon mal super, ne? Also, jetzt wisst ihr, warum Josi da ist und warum ich vorhin schon recht hatte in ihrer Vorstellung, ja.
5: Josi war gar nicht dabei, während Robert und ich das gemacht haben. Josi war unten in der Küche.
1: Und hat wahrscheinlich für euch Essen gekocht.
4: Ja.
1: Ehrlich, ne? Ja.
4: Ja,
1: genau so ist das. So, jetzt wissen wir aber, also jetzt habe ich, gut, okay, jetzt wissen wir, wie es angefangen hat, aber meine Frage war doch mal, erkläre doch mal Pager-Pass jemanden, ich habe ja noch gar nicht gefragt, wie ihr es erfunden habt, sondern ich habe gefragt, erklärt doch mal jemanden Pager-Pass, der nicht bei der Feuerwehr oder beim Sanitätsdienst ist.
3: Das würde ich, also du übernimmst quasi du kannst die Position übernehmen, die sonst immer derjenige hat, der da ist, wenn du die 112 wählst. Das heißt, du kannst tatsächlich mal in eine Rolle schlüpfen, in die sonst relativ wenige Leute kommen, weil die Ansprüche, in einer Leitstelle zu arbeiten, doch relativ hoch sind, sagen wir mal. Oder auch wenn du so im wahren Leben nicht viel mit Blut und Feuer und so hast, kannst du zumindest mal gucken, was so passiert, wenn nachts um 3 der Melder geht.
1: Und der geht dann wirklich nachts um 3? Also, oder?

0: ist das...
1: Wenn du so lange in dem Spiel drinne bist, dann kann das durchaus passieren.
0: Okay, also wenn ich rausgehe, piept nicht auf einmal nachts mein Handy.
1: Nein, nicht unbedingt, nein, nein. Okay. Also das wissen wir grundlegend zu verhindern. Wir haben mal an so eine Funktion gedacht, so einfach nur so aus Spaß, aber...
2: Und zack, ist der Schlaf geraubt.
0: Ja, ja, genau. Deinstalliert. Ja. Okay, gut.
1: So kann man das, glaube ich, auf... Also das Schöne ist auch, glaube ich, wir haben es auch so ein bisschen gemacht, um es tatsächlich für die, damit die Jugendfeuerwehren und auch das Jugend- und Kreuz und Jugend-THW und wen es da nicht so alles gibt, Johanniter, whatever, dass die das tatsächlich auch nutzen können.
0: Okay, aber auch Leute, die halt eben jetzt nicht mit dem Roten Kreuz oder der Feuerwehr was zu tun haben und Lust haben, ja, einfach mal dabei zu sein.
1: Ja.
0: Okay, und vielleicht darüber dann auch Interesse bekommen, sich zu engagieren. Ja, oder genau.
1: Ja.
0: Entweder als Job oder halt eben zu engagieren. Okay.
3: Auch ja. Anders denken.
0: Bitte, Jan?
3: Auch mal anders denken, genau. So eine. Gut.
0: Das musst du nochmal wiederholen, weil deine Kamera und dein Ton, die schalten sich zwischendurch immer an und aus.
3: Ich habe gesagt, auch mal anders denken, das, was du gerade gesagt hattest.
0: Ja. Also praktisch von da aus dann den Weg zum Rettungsdienst oder wo auch immer hinfinden. So meinst
3: genau.
0: du, ne? Ja, perfekt, okay. Ja. Verstehe. So, und jetzt gerne nochmal das, was du eben schon angesetzt hast, wer denn die Idee hatte. Also du kamst wieder von deiner Knie-OP und warst voller Ideen, ja, und hast dann was getan?
1: Wie gesagt, also wir saßen abends ganz entspannt zusammen tatsächlich und manchmal habe ich so komische Eingebungen, die ich dann irgendwie oftmals mit Gianluca teile oder mit anderen Leuten. Und das fing tatsächlich genauso an, dass ich zu Gianluca gesagt habe, Mensch, man müsste sowas haben, wo man so ein bisschen funken kann, so aus Spaß, ohne tatsächlich irgendwie groß technisch was bewegen zu müssen oder sich zu beschaffen. Und man müsste irgendwie was haben, wo man so scherzeshalber so Melder auslösen könnte. Ja, und so als Spielform. So ging das eigentlich los. Und der Luca, wie gesagt, klappte dann seinen Laptop auf, fing an, da ein paar Codes einzugeben und sagte, guck mal, so. Ich sag, ja, das, so könnte das sein. Ja, dann brauchen wir jetzt einen Namen. Und ich sag, ja, gut, okay. Und dann haben wir uns halt einen Namen überlegt. Und so kam dann eins zum anderen. Am Anfang, wie gesagt, am Anfang waren wir irgendwie, ich glaube, 6 Leute. 4 Leute, die zusammengespielt haben.
0: Moment. Das ist genau das, was ich vorhin meinte. Nicht gleich die ganze Story erzählen, ja. Sondern wir wollen ja Step by Step gehen. Also, ja. Also du hattest die Idee, Gianluca hat seinen Laptop aufgeklappt, wo, wenn ich jetzt mal, also ich höre in letzter Zeit aus jeder Ecke Claude. Arbeitest du auch mit Claude oder?
3: Es kommt tatsächlich darauf an, was das für eine Funktion ist. Wenn die Funktion ein bisschen komplexer ist, dann ja, gelegentlich. Wenn das sowas ist, was ich so kann, wofür ich die Kompetenz habe, wo ich für mich sage, jo, das kann ich auch alleine, dann mache ich das auch mal alleine. Sonst würde mir das ja den kompletten Spaß an der Entwicklung nehmen.
0: Weil Claude alles alleine macht.
3: Ja.
2: Das heißt aber auch, du schreibst so Codes, wie man sich das so vorstellt, ja. Sage ich jetzt mal. Und dann entsteht daraus quasi diese App, die da entwickelt wurde mit Bild und.
3: Ja, genau. Also es gibt zwei verschiedene Arten. Es gibt einmal das Frontend, das, was ihr vorne seht. Das sind ganz viele Aufrufe, Daten werden hingeschickt und Daten werden zurückbekommen. Im Großen und Ganzen. Das sind so die zwei Schichten.
2: Und du, Robert, hast dann hinterher dieses Bild gesehen oder hast du dir diesen Code angeguckt und gesagt, jo, das ist es?
1: Nee, ich habe tatsächlich das Bild gesehen.
2: Okay, also bei dem Code wäre ich halt auch raus.
0: Genau, aber die Frage war ja bei Robert auch überflüssig. Also bei mir auch. Also ich verstehe das schon mit dem Hin- und Herschicken überhaupt nicht. Also da bin ich ja komplett raus. Also daher freue ich mich Also ich bin auch bei Claude raus, also auch da habe ich keine Ahnung, weil auch der macht ja nur das, was ich ihm nachher erzähle, glaube ich. Da kenne ich mich nicht so aus. Magst du kurz erklären, Jan, du kennst dich da glaube ich am besten mit aus, für die ZuhörerInnen, die vielleicht auch nicht wissen, was Claude ist. Also ich habe das auch nur gehört.
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2: Ja, das ist eine künstliche Intelligenz. Da musst du halt auch schon ziemlich genau sagen, was du möchtest. Eventuell musst du dann noch Fragen beantworten und dann macht er dir das fertig. Wenn du zum Beispiel sagst, jo, mach mir das und das, du bist aber mit einer Sache nicht zufrieden, was er gemacht hat, reicht, wenn du es vorne siehst, bist du nicht zufrieden, sagst du, jo, mach mir das und das neu, dann macht er das neu, wenn du zufrieden bist, super. Wenn du nicht zufrieden bist, sagst ihm das nochmal.
3: Okay, alles klar. Das checke ich ein bisschen, glaube ich. Okay. Josie, jetzt möchten wir wissen, glaube ich, what the hell are you doing here? Also, hältst du die beiden auseinander? Bringst du deine Idee mit ein? Was machst du den ganzen finanziellen Kram im Hintergrund? Oder?
4: Also finanziell nein. Ich bin tatsächlich für das Social Media verantwortlich.
3: Okay. Sehr gut.
4: Also das,
3: ja. Erzähl.
4: Wir haben einmal TikTok und einmal Instagram und da poste ich dann in regelmäßigen Abständen oder auch Leute aus dem Team Videos, Erklärungsvideos und sowas, ja.
3: Cool. Das heißt, das ist jetzt schon relativ groß aufgezogen. Das heißt, ihr habt hier Social Media drin. Robert, dann bist du wahrscheinlich für die Finanzierung dann und alles zuständig und so?
5: Ja, also ich habe quasi dadurch, da ich, wenn ich jetzt sage, der Vorjährige, klingt das auch wieder so falsch, aber ich bin...
3: Ja.
5: Ja, genau, ich bin der, der mich quasi, der sich um die Finanzen mitkümmert, ja. Und das, was halt dran hängt.
6: Okay. Ich bin der Geschäftsfähige unter uns.
3: Sehr gut. Ich glaube, das könnte auf jeden Fall eine Nacht auf dem Sofa bedeuten, Robert, wieder. Je nachdem, wie weit du dich noch weiter reinhaust in die Scheiße heute Abend. Aber es ist doch grundsätzlich eine coole Sache. Also bei mir, und jetzt müssen wir, glaube ich, aufklären, es ist tatsächlich noch keine App, oder?
4: Nein.
3: Genau, also wie kann man dann dieses Spiel spielen? Also wenn ich mir das nicht als App holen kann.
2: Genau, die App ist in Planung zwar, aber... Das ist ja gerade erstmal relativ egal. Mhm. Wenn man im Browser oder bei Google eingibt Pager-Spaß, dann kommt es schon als erstes eigentlich bei Google. Oder in der Suchleiste, wo man eine URL eingibt, gibt man pagerspaß.de ein. Dann kommt man auf die Startseite, dann kann man aufs Spiel starten, dann macht man sich ein Konto und dann kann man losspielen.
3: Okay, das heißt, ich habe
6: ein Konto. Kostenlos oder bezahlbar?
3: Gute Frage.
2: Die Kernfunktion von Pager-Spaß sind kostenlos. Es gibt aber auch einen Spielmodus, das ist Pager-Spaß World oder Designs für andere Pager. Kann man sich auch mit der Premium-Version holen, was man aber auch nicht braucht. Es ist nice to have, aber es ist nicht benötigt, um das Kernspiel zu spielen.
3: Okay. Checke. Was war meine Frage? Achso, genau, ich habe den Fehler gemacht, ich habe es bei mir auf dem Handy im Browser dann gehabt und dementsprechend war ich ein bisschen lost, weil irgendwie das Spielfeld nicht komplett drauf war und da hat Robert mir dann schon erzählt, dass das halt eben noch nicht optimal fürs Handy ist, sondern eben halt eben für einen PC oder für ein Tablet oder so. Checke ich. Finde ich auch okay, ja. Klar ist das, was ich immer dabei habe und wenn ich abends ins Bett gehe, nehme ich halt eben mein Telefon mit. Daher freue ich mich immer dann auf die App, um es dann auch wirklich ausprobieren zu können. Das wäre für mich dann natürlich immer noch mal so eine schöne Sache, weil jetzt habe ich es aufgrund der Zeit tatsächlich auch nicht groß ausprobieren können. Jetzt muss ich auch sagen, ich bin da nicht der große Sanitäter-Ding, der da irgendwie, also Bereitschaft hat mich nie wirklich interessiert. Also daher muss ich ja auch sagen, bin ich da ein bisschen raus. Das ist nicht meine Spielwelt, sag ich mal. Ja, also wenn ich jetzt einer der Löwen wäre, würde ich sagen, das lass man hier den anderen machen. Tully ist ja nun im Sanitätsgame drin. Und meine Frage, Tully, hast du es getestet? Aber hast du dich angemeldet? Hast du ein Konto erstellt?
6: Ich habe es auf dem Handy tatsächlich auch gemacht und hing dann da und war so, ja, okay. Dementsprechend habe ich mich da dann auch nicht erstmal weiter mit beschäftigt. Weil, also klar, kann ich auch noch ein Tablet sonst mal mit hochnehmen oder so und mich dann Ruhe hinsetzen. Aber ich glaube, die Ruhe habe ich dann eher so dafür, wenn ich auch wirklich mal Urlaub habe und sage, hey, jetzt ist mir einfach mal alles egal. Jetzt könnt ihr mich alle mal an die Füße fassen. Ich nehme mir jetzt die Zeit hier mal. Ja.
3: Sehr gut.
6: Aber grundsätzlich würde ich mir tatsächlich ein Konto erstellen, weil man funkt ja schon halt mit der Leitstelle und mit den Disponenten da und eigentlich ist das wahrscheinlich schon mal richtig fancy, so deren Job zu übernehmen. Von daher, ja, also ich wäre da auf jeden Fall mit bei.
3: Ach, guck. Also, 50% der Löwen sind schon mal da. Wobei, ich glaube, ihr habt kein Finanzierungsproblem, es läuft ja schon. Wie, jetzt mal ganz im Ernst, wie bist du auf die Idee gekommen? Also wirklich Langeweile und du wolltest einfach auch das mal von der anderen Seite zeigen oder hattest du eine Inspiration oder hat dir nachts ein Engel was ins Ohr geflüstert oder aufs Kopfkissen gekotzt oder so?
5: Also ich muss halt dazu sagen, ich arbeite ja nun hauptamtlich auch im Rettungsdienst und weiß ja, wie unsere Leitstellendisponenten hier oben arbeiten und ich weiß halt schon, dass das nicht unbedingt, wie es viele denken, einfach nur doofe Telefonisten sind, sondern da halt schon ein bisschen mehr dran hängt. Und das war natürlich auch schon so ein bisschen die Idee. Also die Einsatzmeldungen, die kommen, da muss man schon mal überlegen, muss ich da jetzt die Feuerwehr hinschicken oder reicht es, wenn es nur der Rettungswagen ist oder die Polizei oder ist es halt doch so ein großes Ding, dass ich hier auf den roten Buzzer drücken darf. Also das war schon auch schon so ein bisschen die Intention dahinter, ne? Zu sagen, hey, denk nicht, da oben sitzen nur so ein paar Schimpansen, auf gut Deutsch gesagt, die einfach ein Telefonat annehmen und sonst nichts können. Nee, das ist schon eine anspruchsvolle Geschichte. Und ja.
3: Anspruchsvolle Schimpansen. Also jetzt mal ganz im Ernst, Schimpansen sind super intelligente Tiere. Wo kommt das?
5: Ja.
3: Wo kommt das Rauschen gerade her?
5: Das weiß ich nicht.
6: Von Jan, der leuchtet.
3: Jan leuchtet, das stimmt. Hast du recht. Bei Jan ist gerade richtig.
6: Haben sich die Kopfhörer nicht mehr mit dem Computer verbunden.
3: Ja, das kann gut sein. Ja. Jetzt ist wieder weg. Ja, jetzt ist er auch auf stumm.
6: Was mich noch interessieren würde, jetzt ist es ja, also es ist ja weit gegriffen, aber ihr plant ja eine App draus zu machen. Muss man da dann auch wieder so einen riesen Code-Gedöns für eingeben? Oder wie kann man da dann eine App draus entwickeln?
5: Das muss Jan beantworten.
2: Das ist wieder so ein Riesencode-Gedöns.
6: Okay.
2: Tatsächlich, ja. Das ist ein Riesencode-Gedöns. Weil die großen App-Herausgeber iOS, Android, Apple, Android, Apple und so einem das da nicht einfach machen, tatsächlich.
6: Okay.
3: Gut. Dann muss man da auf jeden Fall mal gespannt sein, aber vielleicht kann da ja Claude helfen. Weil das Grundprinzip steht ja von, oder? Oder ist nicht so einfach, wie ich das gerade denke?
2: Es wäre so einfach, wie du das denkst, aber ich habe keine Lust, dass der sich da irgendwas hinhalluziniert, was da nicht hingehört. Das passiert sehr oft.
3: Sehr gut. Okay, ich merke schon, Claude und du wären nicht zwingend Freunde. Ist auch okay. Ich finde,
6: jetzt
3: das
6: muss ich.
3: Ja.
6: Ja.
3: Ich wollte nur sagen, ich finde es mega, dass du da selber dran gehst und diese ganzen Codes überhaupt in die richtige Reihenfolge packen kannst. Da wäre ich ja komplett raus.
6: Genau, darauf aufbauen meine Frage. Hast du dir das selber angeeignet oder besuchst du IT-Kurse dafür?
2: Also, meine, ich sage jetzt mal, IT-Laufbahn hat mit 12 angefangen, als ich das erste Mal mir quasi, ich dachte mir so, oh, ich will das haben. Das war damals für ein Spiel eine Modifikation. Und dann dachte ich mir, okay, das gibt's noch gar nicht. Ich gucke mir mal an, wie man das macht. Hat dann nicht so funktioniert, aber ich weiterzumachen. Alles gut, ist ganz lustig eigentlich. Hat nicht funktioniert, hatte keine Motivation. Ein paar Tage später oder so hat das dann angefangen mit, jo, ich fange mal einfach an.
1: Wir geben einmal zurück ins Radio, sind aber gleich wieder für euch da.

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2: Habe ich gemacht. Und so hat es dann aufgebaut. Und es hat sich mein Wissen immer erweitert. Und so weit, dass ich mittlerweile eine Ausbildung zum Fachinformatiker für Anwendungsentwicklung mache.
3: Sehr gut.
4: Ja, das ergibt Sinn.
3: Ja. Was hat euch so am meisten Kopfzerbrechen gemacht bei der Entwicklung des Spiels? Robert?
5: Ich würde die Frage erstmal an Jan abgeben,
2: weil ich noch was für mich das an Josie übergeben.
6: Also, ich finde es gerade mal nebenbei witzig, ihr zwei, die das Spiel quasi entdeckt habt und entwickelt habt, ihr wisst keine Antwort darauf und ich, die eigentlich nur Social Media macht und das Ganze eigentlich nur erträgt, soll jetzt hier eine Antwort geben.
2: Naja, vielleicht hast du das ja mitbekommen, wo Robert und ich so dachten, oh scheiße, wie machen wir das denn?
6: Nee, ihr wart schon...
2: Wenn mich jetzt nicht ausfällt.
6: Naja, ihr wart schon sehr kreativ. Also ich sag dir ganz ehrlich, das Spiel nimmt mehr Zeit ein bei beiden wie das Privatleben.
3: Mhm, höre ich da leichte Kritik?
6: Bisschen.
5: Okay. Also ich glaube tatsächlich, was irgendwann so das große Thema war, war tatsächlich am Anfang, wie finanzieren wir es und wie machen wir es rechtlich safe. Das war, glaube ich, somit die größte Baustelle. Weil eben mal irgendwas online stellen kann theoretisch jeder, aber es auch rechtlich sicher halten mit allem, was dazugehört, Nutzungsbedingungen, AGBs, bla bla.
3: Copyright auch, oder
5: das
3: nicht?
5: Das war schon...
3: Also was ist jetzt, ihr habt alles. Das heißt, wenn jetzt irgendwie irgendein so ein Spiele-Boss da kommt und sagt, geiles Ding, das gucken wir mal, dass wir das selber machen, da seid ihr abgesichert, das kann keiner kopieren.
5: Also wir sind gerade tatsächlich an der eigentlichen Patentgeschichte, bin ich gerade dran, aber Patent in Deutschland ist nicht so einfach, weil du musst nachweisen, dass es tatsächlich eine einmalige Geschichte ist, dass du der Erste warst, der es in der Form, wie es angeboten wird, hattest und, und. Da bin ich gerade dran, es sind auch viele Anträge, die man da schreiben muss, aber ja.
3: Ja.
5: Das läuft.
3: Okay.
5: Und vor allem kostet das viel Geld.
3: Okay. Sehr gut. Ihr habt das ja, also wann habt ihr es dann richtig gelauncht? Also wann ist es rausgekommen? Also wann konnte man wirklich spielen?
6: Also wann wir spielen konnten oder wann auch andere Leute spielen konnten?
4: Beides?
3: Genau.
6: Ja, soll ich die Frage beantworten oder wollt ihr?
3: Die haben ja keine Ahnung von dem, was die da gemacht haben. Also,
2: weißt du denn das Datum, Josie? Weißt du denn das Datum?
6: Ich weiß nur, dass es die Nacht von Freitag auf Samstag war, wo wir das Spiel tatsächlich offiziell bei uns privat gespielt haben. Und ich glaube, es war dann Sonntag, wo es dann andere Spiele
3: gab. Moment. Das kann jetzt überall sein. Zumindest mal einen Monat dazu. Ich möchte einen groben Überblick haben.
2: 8. August.
3: Okay. Sehr gut. Da habt ihr es zum ersten Mal selber
2: 2026.
3: gespielt. 2026.
2: Ja. Nee, am 8. August war es öffentlich für alle.
3: Okay. Okay. Und ihr habt es wie lange vorher dann selber gespielt?
2: 3 bis 4 Wochen.
3: Okay, also ihr habt 3-4 Wochen getestet und dann habt ihr es online gestellt. Anfang August.
2: Genau.
3: Also jetzt seid praktisch knapp 1,5 Monaten.
2: Genau, das ist so richtig.
3: Okay. Krass, okay. Und
4: könnt ihr auch sehen, wie viele Aufrufe es zu diesem Spiel schon gab?
5: Ja.
2: Ja.
3: Okay.
4: Und?
3: Das war nicht deine Frage, Tali.
5: Genau.
3: So, und?
2: Aufrufe oder die angemeldeten Konten?
3: Nochmal bitte?
4: Die Aufrufe.
3: Ach so.
2: Die Aufrufe, 500.000 Aufrufe.
3: Mega, okay.
2: In den letzten 30 Tagen.
3: Krass. Und angemeldete Konten? Meinst du es da auch schon bei?
5: Ja, das wissen wir.
2: 6.055.
3: Krass, okay.
4: Auch schon krass. Was? Die könnte ich jetzt stalken.
3: Ja. Das stimmt.
4: Du hast dein Leben jetzt offenbart.
3: Ja, das stimmt.
4: Ich du die AGBs
5: wir wissen auch, dass er kein Premium genommen hat.
3: Das stimmt. was bei mir nicht funktioniert auf dem Telefon, nehme ich auch kein Premium. Aber das haben wir jetzt geklärt. Das hat ja auf jeden Fall Potenzial, ne? Also was macht ihr jetzt? Wie kriegt ihr jetzt die Leute rein? Also die 500.000, die das aufgerufen haben, aber noch kein Konto gemacht haben. Also dafür ist Josie dann da, um die Werbung zu machen?
6: Genau, ich mache dann quasi die Werbung auf TikTok und Instagram. Ja. Oder halt jemand aus dem Team, der dafür verantwortlich ist. Und dann können wir halt nicht immer mehr machen, wie abwarten und gucken und
4: Und hoffen, dass die Propaganda auch weitergeht.
6: Genau, richtig. Das machen wir nebenbei auch noch. Bei unseren Kindern im Jugendrotkreuz zum Beispiel. Da sagen wir, ey, voll das geile Spiel. Guckt euch das mal an. Unser erstes Video auf TikTok tatsächlich hatte auch schon, ich glaube, über 51.000 Aufrufe innerhalb von nicht mal 24 Stunden.
3: Mega. Läuft unsere Werbung schon eigentlich?
5: Ja, Luca.
3: Nicht? Ja, meine Damen und Herren, dann war das die Folge, die nie erscheinen wird gerade. Ja, Jan?
2: Ich möchte dazu sagen, dass ich das wenn dann gemacht hätte, wenn diese Folge rauskommt.
3: Ach so.
4: Ergibt schon Sinn, ne?
3: Warum? Uns gibt es ja auch so. Ja,
4: aber alle freuen sich über werbefreie Spiele.
3: Ja, aber in dem Fall ist ja Werbeplatz da.
4: Das ist gut, das stimmt. Ja.
2: Das ist eine besondere Art von Werbung.
3: Das stimmt. Das stimmt. Finde ich auch gut. Also
5: wir wollen da ja noch nicht so viel zu verraten. Also wir haben uns da schon, da hat Jan mich, glaube ich, das 75. Mal allein in einer Woche verprügelt, wie ich auf die glorreiche Idee kam, wie wir euch bei uns im Spiel so drinne haben wollen. Das war schon nicht so leicht.
3: Okay, warum wolltest du ihn dafür verprügeln, Jan?
2: Ich bin da.
3: Ja, warum wolltest du ihn dafür verprügeln?
2: Was? Wofür?
3: Hörst du zu?
2: Die Verbindung war gerade
3: gehört
2: und gesehen.
3: Das ist nicht so schlimm. Robert hat gerade gesagt, wegen der Werbung mit uns, da hat er dich ganz schön oft genervt und du wolltest ihn dafür verprügeln, so wie es jetzt geworden ist.
2: Am Anfang hieß es ja, vielleicht ja so und so. Und ich dachte mir so, ich würde ungern so Werbung reinpacken. Und dann hatte der Robert und ich gemeinsam die Idee, vielleicht das einen Einsatz zu machen, der bei den Nutzern dann aufploppt, den sie dann abarbeiten müssen in der Leitstelle, mit einem passenden Stichwort, einer passenden Beschreibung vom Einsatz und so.
3: Okay, cool.
2: So nämlich.
3: Ich verstehe. Ich glaube, das könnte spannend werden. Finde ich mega. Ich finde es wirklich cool, dass ihr sofort die Idee aufgenommen habt und nicht gesagt habt, fass mich mal an die Füße. da kannst du erstmal hier ein paar tausend Euro hinblättern, damit du da reinkommst. Finde ich schön, dass ihr da eine schöne Idee habt. Was hat euch, nachdem ihr es gestartet habt am 8. August, was hat euch am meisten überrascht? Jan.
2: Dass das Video auf TikTok so viral ging. Ich saß in der Berufsschule und habe eine E-Mail bekommen. Wir haben eine Support-E-Mail, wo jemand hinschreiben kann. Und es war ein Name, der mir bekannt vorkam. Aber ich dachte mir so, okay, wieso schreibt er mir jetzt eine E-Mail? Ich gucke, ich schreibe Robert, ey, hier, das und das. Er so, wie jetzt? Ja, guck mal auf TikTok. Ich auf TikTok geguckt, habe die ganzen Aufrufe gesehen. Ich gucke an, wie viele Konten erstellt wurden. Auf einmal steht da 500 noch was. Wir waren live im Anruf und haben 200 Neuanmeldungen innerhalb von 20 Minuten gesehen.
4: Krass.
2: Was uns so richtig überrascht hat. Und das hat uns auch so ein bisschen motiviert, weiterzumachen.
3: Ja, finde ich mega. Ja. Wir geben einmal zurück ans Radio, sind aber gleich wieder für euch da. Gefühlsecht, die Podcast-Show.

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1: Das muss ein richtig geiles Gefühl sein.
2: Ja. Das war so unreal. Also ich habe erst gedacht, verarscht er mich jetzt? Also er schickte mir dann einen kurzen Screenshot und ich denke, hey, was will er denn gerade von mir? Und dann habe ich reingeguckt und das war so unreal. Also man konnte wirklich auch zugucken, wie gerade bei TikTok die Zahlen quasi kündlich in die Höhe schneiden und wir konnten das gar nicht fassen. Wir haben dann wirklich alle hier gesessen und haben halt einfach rumgesponnen und im nächsten Moment war uns dann allen, glaube ich, klar, dass das, was wir da gerade gemacht haben, irgendwie was Richtiges war.
0: Sehr cool. Ja, auf jeden Fall dranbleiben.
1: Ein Algorithmus gekriegt.
0: Ja, auch. Ja. Auf jeden Fall dranbleiben, das ist ja super. Jetzt läuft das schon seit 5, 6 Wochen. Was für Rückmeldungen habt ihr aus eurer Community bekommen?
3: Wir bekommen sehr viele Rückmeldungen, was Fehler und so, also Fehler im Spiel so beinhaltet oder auch Vorschläge von Funktionen, wo auch ganz viele Funktionen schon eingebaut sind und auch schon laufen. Mhm. Also ganz viel Verbesserungsvorschläge und Fehlermeldungen.
0: Cool, das heißt, ihr reagiert dann auch auf das, was möglich ist tatsächlich und versucht es umzusetzen.
3: Auf jeden Fall. Geil. Und auch sehr viele positive Meldungen, dass denen das Spaß macht, dass die das toll finden, was wir hier machen. Genau.
0: Seid ihr da, Josie hat die ganze Zeit von einem Team geredet. Seid ihr drei das Team oder mit wie vielen Leuten seid ihr da?
2: Am Anfang waren es tatsächlich nur wir drei, aber wie es ja nun mal so im Leben ist, ich meine, ich bin Familienpapa, Josie ist Mama, Gianluca muss noch in die Ausbildung, nebenbei müssen wir auch noch ein bisschen Geld verdienen. Haben wir im Hintergrund tatsächlich noch, ich glaube, es müssten insgesamt jetzt noch 6 Leute sein, die so ein bisschen den Support, sage ich mal, machen. Also wenn wirklich mal ein bisschen im Spiel mit reingucken, sagen, wenn da mal irgendeiner sich tatsächlich nicht benimmt, ne, und irgendwelche doofe Sprüche davon sich lässt, dass man den mal ein bisschen ermahnt. Ansonsten die halt so diese ganzen, ich sag mal, Support-Anfragen so ein bisschen annehmen und das so ein bisschen abarbeiten, da haben wir schon noch Leute, ja.
0: Da muss ich kurz reinhaken. Das heißt, ich spiele gar nicht alleine, sondern ich bin da wirklich, spiele mit anderen zeitgleich oder wie ist das dann?
2: Also es gibt ja 2 Wege, wie du das Spiel tatsächlich spielen kannst. Du kannst es alleine spielen, natürlich, das ist gar kein Problem. Da kannst du dir aussuchen, ob du das Auto sein möchtest oder die Leitstelle. Oder du kannst auch sagen, ich bin die Leitstelle und dann hast du ja deinen generierten Code, also der steht ja dann oben ganz groß, den kannst du mit anderen Leuten teilen, mit denen du den teilen möchtest und dann spielen die anderen tatsächlich richtige Autos, ja.
0: Okay. Und das heißt, dann bin ich jetzt die Leitstelle und Tali ist jetzt das Auto und genau. Dann sie sagt, nee. Dann sage ich hier, Achtung, Einsatz am Bosporus. Wer ist in der Nähe? Wer kann fahren? Oder sage ich dann hier, Wagen 1 bitte Richtung Bosporus?
2: Taku. Nee, das ist tatsächlich so, du schickst den Alarm raus und bei ihr geht richtig auf Bildschirm Meldertext auf, wo sie dann erstmal alle groben Informationen hat.
0: Okay, und dann kann sie entscheiden, ob sie möchte oder nicht.
2: Genau, dann gibt sie ganz normal ihren Status, wie es im wahren Leben auch ist. Das wäre ja dann in dem Fall die 3. Und dann würde das Auto virtuell natürlich zu dem Einsatzgeschehen hinfahren und Tali kann sich dann da in der Zeit überlegen, was sie da vor Ort so vorfindet. Das ist schon ganz nett. Und kann dir das dann über Funk mitteilen und du musst wiederum dann entscheiden, schicke ich jetzt noch mehr Autos, braucht sie noch mehr Autos oder braucht sie keine mehr?
0: Okay. Und wenn ich aber keine mehr Autos habe? Weil gar nicht,
2: du hast genug Autos.
0: Ich habe genug Autos. Aber wenn nur Tali und ich spielen, habe ich dann trotzdem genug Autos?
2: Ja, dafür hat der Jan gesorgt, dass du genug Autos hast.
0: Okay. Alles klar.
3: Da würde ich einhaken. Hm? Es gibt die Möglichkeit, Bots hinzuzufügen.
0: So.
3: Danke. Diese Bots können auch ein Fahrzeug übernehmen. Und die machen dann automatisierte Abläufe, aber reagieren auch richtig auf Funk, geben Statusmeldungen und sonst was ab. Also das funktioniert auch.
0: Krass. Okay.
1: Das ist so crazy.
0: Okay. Oh, tschüss. Ja. Oh, was ist jetzt passiert? Josie ist weg.
2: Ja, die kommt gleich wieder.
0: Ja, mega. Es ist schön, dass sie gleich wiederkommt.
2: Ich bin da ganz optimistisch.
0: Ansonsten setzt sie sich zu dir mit zu, ist völlig okay. Vor allen Dingen muss ich sie dann gleich wieder reinlassen und dann habe ich doch zwei Spuren. So. Hallo Josie.
4: Hallo, sorry, mein Internet ist auf einmal abgestürzt.
0: Naja, ich habe jetzt festgestellt, ihr seid auch alle drei auf der gleichen Leitung. Ja. Naja.
5: Gerade stabil.
0: Ja, aber ist überhaupt nicht schlimm. Herzlich willkommen zurück. Ich dachte gerade, warum seid ihr alle so dicht dran? Und dann habe ich festgestellt, es fehlt jemand. Okay. Was ist die größte Schwachstelle bisher bei euch beim Spiel? Oder vielleicht auch muss ja gar nicht im Spiel sein, sondern das drumherum. Oder beides. Ich fange mal so an, damit es sich einfach. Was ist die größte Schwachstelle momentan im Spiel?
3: Im Spiel sind es die Bots.
0: Okay, warum?
3: Da sind wir aber schon. Die sind meist nicht so ganz zuverlässig, reagieren nicht richtig auf den Funk etc. pp.
0: Wie im wahren
3: aber
0: Leben.
3: Da sind wir. Aber da sind wir im Moment schon dabei, da bin ich im Moment schon dabei, etwas zu entwickeln, damit das auch zuverlässig und gut läuft.
0: Okay.
3: Aber da will ich noch gar nicht zu viel vorwegnehmen, da das im nächsten großen Update passieren wird.
0: Ah, okay.
3: Das weiß noch keiner tatsächlich.
0: Jetzt wissen wir es.
5: Es werden geheime Dinge besprochen.
0: Okay. Und das Drumherum, Robert, was ist so die größte Schwachstelle oder das größte Doing im Drumherum, außer das Patent zu schreiben?
2: Beim Gewerbeamt tatsächlich das richtige Gewerbe zu kriegen.
0: Okay, krass.
2: Das ist tatsächlich nicht so einfach.
0: Wie sieht es mit Sponsoren aus? Wie läuft es da? Also da müssten doch alle eigentlich... Feuer und Flamme sein, also das Rote Kreuz, CEO bei den Johannitern wäre, beim DRK, beim, keine Ahnung, was es da nicht alles gibt, Malteser, ich wäre der Erste, ja, der mir das sichern würde, wo ich sagen würde, hey, komm her, lass uns einen Vertrag machen für den und den Pfennig im Monat, ja, möchten wir diejenigen sein, die da hauptverantwortlich irgendwo groß mit drüber stehen mit einer Werbung. Kam da schon mal was? Habt ihr schon Leute angeschrieben oder
2: Nein,
0: noch gar
2: also,
0: nicht?
2: Also wir wollen tatsächlich, also wir haben für uns, bis es tatsächlich von den Zahlen her so explodiert ist und wir gesagt haben, okay, wir brauchen jetzt einen so großen Server, dass wir das tatsächlich finanziell jetzt nicht mal mehr eben so nebenbei lustig laufen lassen können.
0: Genau.
2: Deswegen haben wir diese Premium-Variante tatsächlich ins Leben gerufen, weil sonst hätten wir es wirklich weiterhin komplett kostenlos und werbefrei gelassen. Wo wir halt gesagt haben, okay, dann finanzieren wir das tatsächlich darüber. Also, das ist gerade so das Hauptding.
0: Okay, aber es hat sich auch noch keiner von den großen Leuten gemeldet.
2: Gar nicht. Also da kam noch nie irgendeiner auf die Idee, keine Bank, kein nichts, also wirklich niemand, keine Organisation, kein, ich sag mal, größerer Medizinproduktehersteller oder so auf die Idee und hat gesagt, Mensch, damit könnten wir richtig geil Werbung machen.
0: Okay.
2: Gar nichts.
0: Okay, also wie gesagt, als Jan Luca hat wieder irgendwie die Kontrolle über seine Kopfhörer verloren, da höre ich wieder das Rauschen. Alles klar, danke. Also da wäre ich ja, als Rotes Kreuz, ich rede jetzt mal über das Rote Kreuz, wäre ich ja schon interessiert zu sagen, hey Leute, aber das ist ja vielleicht auch was, wo ihr dann einfach nochmal drauf gehen müsst und sagen müsst, hey, wir schreiben die mal an, ne? Hansa Plus, was weiß ich, wen es da nicht alles gibt,
2: ja.
0: Ne? Um dann zu gucken, wie es ist. Ich habe übrigens mal auf einem Podcast-Festival auch eine geile Vorlage gesehen, wie man die Leute dann praktisch so werben kann. Oder dass man so ein Handout geben kann, würde ich gerne mal mit euch teilen. Schicke ich euch immer mal rum. Ja, dann könnt ihr mal sehen, wie man sowas machen kann und ob das auch was für euch ist. Jan Luca. Wir geben einmal zurück ins Radio, sind aber gleich wieder für euch da.

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2: Danke. Sehr gut. Ja, also spannend. Also da wird auf jeden Fall was raus. Wenn du jetzt sagst, ihr habt ja diese Premium-Variante, gibt es denn schon Leute, die Premium-Variante auch, also gibt es viele Leute, die Premium-Variante schon gekauft haben?
3: Oder? Also es ist jetzt nicht exorbitant viel, aber es ist halt schon so, dass wir jetzt zumindest finanziell sagen konnten, wir haben jetzt die nächsten 2-3 Monate Minimum den Server gesichert.
2: Okay.
3: Ja, ohne selber finanziell groß was reinstecken zu müssen.
2: Also das aber das ist, habt das ihr Wichtigste. Auch schon.
3: Ja, das habt ihr auch schon. Genau. Das ist dann. Ja. Das ist bei uns tatsächlich das Wichtigste. Sehr gut. Den Leuten den Spaß zu erhalten, ohne, ich sag mal, großartige offensive Werbesequenzen machen zu müssen und ohne, dass wir hinterher uns beim Arbeitsamt hinstellen müssen und um zusätzliches Geld betteln müssen, weil wir nicht mehr genug haben, weil wir alles ins Spiel stecken. Nee, also das klappt tatsächlich mittlerweile ganz gut. Das ist auch schön. Wie gesagt, klar, wäre ein Traum, wäre es natürlich, wenn sich das irgendwann alles komplett alleine verträgt und noch 4,50 Euro für uns abfallen. Aber das bleibt natürlich eine absolute Wunschvorstellung.
2: Ich glaube, das ist nicht unrealistisch, wenn ihr es richtig angeht. Wenn ich das mal so sagen darf. Es hört sich auf jeden Fall gut an. Finde ich gut. Tali, hast du noch eine Frage?
4: Nee, so gerade nicht.
2: Habt ihr noch was Wichtiges, was ihr mitteilen wollt?
5: Ich habe jetzt gerade nicht viel mitbekommen. Ich weiß nicht, ob die Jungs erwähnt haben, dass der größte Teil der Spieler tatsächlich auch Feuerwehr oder sowas tatsächlich arbeitet, ehrenamtlich macht. Das ist vielleicht nochmal ganz wichtig zu sagen. Aber dass es halt nicht nur für die Feuerwehr und Rettungsdienst und Kollegen ist, sondern halt wirklich für alle, die da Bock drauf haben.
2: Sehr guter Punkt. Robert, möchtest du noch was loswerden?
3: Nö.
2: Okay, Jan.
6: Nö.
2: Jan?
6: Ich glaube nicht.
2: Nein.
6: Nee, okay. Er schüttelt den Kopf.
2: Schütteln mit dem Kopf sieht man im Podcast nicht, ne? Das ist ein Hörmedium.
7: Ach so, nee, dann nein.
2: Sehr
7: nein,
2: gut.
7: Ich habe das nicht zu sagen.
2: Dann habe ich noch eine letzte Frage. Warum soll jemand, der bisher noch nie bei der Feuerwehr oder beim Rettungsdienst war, morgen direkt Pager-Spaß runterladen? Robert.

0: einfach um ein Stück weit einen virtuellen Einblick in die tägliche Arbeit des Rettungsdienstes, der Feuerwehr, des THWs und allen anderen zu bekommen.
1: Josie.
2: Einfach, weil es Spaß macht und man kann sich halt auch mit anderen Leuten einfach so connecten, ohne dass man Zwang haben muss,
3: das auszuverlassen.
1: Verstehe ich beides, ja. Ich finde beide Varianten super. Jan, auch noch was dazu? Oder das sind eigentlich die beiden Punkte, oder?
4: Weil es einfach geil ist, das mal zu spielen und mal zu sehen, wie es im Hintergrund abläuft.
1: Ja. Mega.
4: Einfach um Spaß zu haben, weil es einfach geil ist.
1: Pager-Spaß. Wir verlinken es natürlich bei uns in den Shownotes. Das heißt, da könnt ihr dann direkt draufgehen. Und ja, gebt eine Rückmeldung an uns, an die Jungs und Mädels von Pager-Spaß. Wir sind sehr gespannt. Tali werdet ihr dann vielleicht demnächst auch treffen. Also daher läuft's, ja. Und ich werde da auf jeden Fall, wenn es die Handy-Variante gibt, auch nochmal reingucken, weil ich habe ja schon ein Konto. Ja. So.
2: Nochmal kurz zum Thema Rückmeldung. Also wie gesagt, ihr könnt uns gerne auf Instagram, auf TikTok oder tatsächlich auf Discord schreiben. Oder Telegram.
1: Okay.
4: Volle Programm. E-Mail-Adresse.
2: Oder über die E-Mail-Adresse. Genau.
1: Sehr gut, okay. Das, wenn wir euch bei Instagram verlinken, dann ist ja über Instagram wahrscheinlich auch alle anderen Links dann offen, oder? Also kommt ja. Man überall hin. Sehr gut. Dann werden wir das tun und dann kriegen wir das doch hin. Super, vielen lieben Dank. Also wir sind mega gespannt. Gerade, wie gesagt, weil wir ja euch jetzt auch kennen, macht es natürlich noch mehr Spaß, das zu sehen, was daraus entsteht. Und wie gesagt, vielleicht hilft euch dieses Handout einfach nochmal für Werbung, um direkt Leute anzumailen. Und vielleicht ist da ja ein Konzept dabei, wo ihr sagt, oder vielleicht ist das ja ein Konzept, wo ihr sagt, hey, das ist eine coole Idee. Einfach nochmal die Leute ansprechen und sagen, hey, wir haben da eine super geile Idee. Und die Idee ist super und ist geil und das sieht man ja auch, ja, dass 500.000 Leute auf jeden Fall das schon mal aufgerufen haben. Also eine 500.000 Menschen, ja, so viel hat unser Podcast in den 7 Jahren noch nicht an Aufrufen erreicht. Gehabt. Also daher... 6 Millionen.
3: 6 Jahren.
1: Sechs Jahre sind wir erst dabei? Sind wir?
3: Ja.
1: Okay, ich dachte, 7 Jahre haben wir doch im nächsten Jahr, oder?
3: Ja, 2020.
1: Okay. Dann sind wir im 7. Jahr. Okay, ja, okay, alles klar.
3: Ja,
1: passt. Also daher auf jeden Fall toi, toi, toi und ganz, ganz viel Erfolg. Möge das Ding durch die Decke gehen und ihr da richtig viel Freude dran haben. Und ja, falls ihr 1 Million über habt, denkt mal daran, uns zu sponsern.
3: Wir werden auch Pferdevideos drehen.
1: Oh ja, das können wir auch. Wir können auch, ihr könnt euch auch in die Folgen einkaufen bei uns, ne? Dann machen wir jedes Mal vorher Pager-Spaß. Die App.
0: Ja.
1: Nein, ja. Spaß. Nein, freut uns, wirklich, richtig gut. Also das ist super und ich bin sehr gespannt, spätestens dann, wenn unser Logo da nochmal mit auftaucht, dann bin ich auch nochmal bei der Browser-Variante dabei. Das möchte ich mir auf jeden Fall angucken. Finde ich mega, dass ihr da noch eine Story draus bastelt. Richtig, richtig cool. Vielen Dank für diese geile Idee.
0: Ja, sehr gerne. Das haben wir gerne gemacht.
1: Sehr gut.
4: Sehr, sehr, sehr gerne.
1: Ihr macht es ja auch noch weiter. Ist ja auch gut. Dann machen wir jetzt den Gefühlsecht Vibe-Check.
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1: Genau, denn, wie ihr schon festgestellt habt, bei uns wird es heute nicht scharf, sondern süß. Offenbar reichen bei vielen so ganz normale Süßigkeiten inzwischen nicht mehr aus, denn der Trend heißt, den wir heute besprechen wollen, Freeze-Dried Candy. Habt ihr das schon mal gehört? Ja, Jan.
0: Da bin ich raus.
1: Ja, guck, aber die Zielgruppe, Freeze-Dried Candy, da ist er. Jan, magst du mir nochmal eben sagen, wie alt du bist? Jan?
4: 18.
1: Okay.
4: 17. Ja gut, ich bin okay. 17.
1: Okay, du, von mir aus auch 18, das ist kein Problem. Also, der Trend heißt Freeze-Dry Candy. Die 18-Jährigen kennen es oder die 17-Jährigen. Dabei werden zum Beispiel...
3: Gefriergetrocknet.
1: Genau. Dabei werden zum Beispiel Gummibärchen oder Kaubonbons oder auch Marshmallows gefriergetrocknet. Das heißt, aus weich und klebrig wird also fest und crunchy, bestenfalls. Und jetzt ist meine Frage, brauchen wir wirklich crunchy Gummibärchen? und wir teilen das so ein bisschen ein in ikonisch, also richtig mega. Wer schon mal probiert Anzeige hat vielleicht.
0: Ich kann da gleich vorgreifen, Anzeige ist raus.
1: Ja, Moment. Warte doch erstmal ab, lass mich doch erst erklären. Ja?
3: Einer bei den Folgen dabei.
1: Oder ist es zwei, ist uns völlig egal. Ja, also absolute Mitte ist mir egal, ob es das gibt oder nicht. Oder so wie Robert jetzt gerade schon sagt, Anzeige ist raus und dann wird es da jetzt erklären, warum. Also Robert, fang doch mal an. Anzeige ist raus. Why?
0: Also ich finde, es gibt halt einfach Produkte, die müssen so bleiben, wie sie sind. Und harte Gummibärchen fühlt sich für mich einfach falsch an und harte Marshmallows auch. Und wenn Schokolade ein bisschen härter ist, okay, damit das kann man vielleicht noch vertreten, aber Gummibärchen müssen weich und klebrig und Marshmallows, die musst du doch über dem Feuer, nein, Anzeige ist raus, definitiv, da geht nichts.
1: Okay, ich kann mir das mit den Gummibärchen auch noch nicht vorstellen, weil ich finde, die sind dann doch richtig hart, oder? Also was, das ist doch nicht crunchy, kann man die noch essen? Jan, hast du das schon mal probiert? Ja. Oh, Tali, ja?
4: Ja.
1: Okay, dann ich habe Jan gefragt, danach kann Tali antworten. Jan, du hast es schon probiert?
4: Ja.
1: Und?
4: Absolut geil.
1: Okay.
4: Man kann die noch essen. Man kann die noch essen und es schmeckt auf jeden Fall sehr gut. Ja, kann man noch essen.
1: Okay, also ist es für dich, wie würdest du es jetzt einordnen? Also wenn du was vergeben müsstest, ikonisch, ist egal oder Anzeige ist raus?
4: Ikonisch, ist geil.
1: Okay, krass. Und das, dieses Gummibärchen, ist das nicht hart wie Stein? Also kann man das wirklich noch beißen?
4: Ja, das kann man beißen. Das ist crunchy. Das ist kein wie Stein, so ein Chip. Das ist crunchy.
1: Ehrlich, wie so ein
4: Chip? Ja, so nämlich.
3: Ja.
4: So nämlich.
1: Krass. Okay, Tali, erzähl.
3: ja, also ich würde jetzt sagen, ist es die Mitte für mich? Ja, kann man essen. Aber ich esse lieber gefriergetrocknetes Obst, also diese gefriergetrockneten Erdbeeren oder Himbeeren. Mhm. Oh, die sind ja unfassbar geil. Ja. Ich habe mal diese sauren Glühwürmchen, die es da ja von Trolli gibt. Ja, unfassbar geil. Weil, also du hast halt das Gefühl, du isst so ein Chip, aber es schmeckt halt nach Gummibärchen.
1: Aber brichst du dir nicht die Zähne ab? Ist das nicht so hart?
3: Brichst du dir einen Zahn ab, wenn du einen Chip kaust?
1: Wir geben einmal zurück ans Radio, sind aber gleich wieder für euch da. 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
1: Nee, also ist das wirklich so crunchy wie ein Chip? Ich kann es nicht verstehen.
2: Ja.
1: Also,
2: okay. Ja. Okay, Janzi, demnächst kaufe ich dir solche crunchy Gummibärchen.
1: Ja, ich find's, bin sehr gespannt. Ich bin auch gespannt, was Josie sagt.
3: Also ich sag ganz klar, ist mir egal. Ich laufe tatsächlich bei so gut wie keinem Trend mit. Deswegen, ja, wenn es also euch schmeckt, lasst es euch schmecken. Aber ich muss es ja nicht essen.
1: Beim Trend Pager-Spaß bist du ja auf jeden Fall dabei.
2: Fangsweise.
3: Ja, danke, Tali.
1: Ja.
3: Ich muss das da hier so noch so ein bisschen im Zaum halten, ne?
1: Verstehe ich voll und ganz. Okay, also wir haben zweimal, ist mir egal, wir haben einmal ikonisch und wir haben einmal Anzeige ist raus. Ich habe es noch nicht getestet, ich kann es nicht sagen. Ich habe es gesehen, also es wurde mir bei TikTok eingespielt und ich bin sehr gespannt. Also ich finde das mit den Gummibärchen sehen jetzt nicht so mein Ding, aber ich glaube, ich probiere das mal aus mit diesen, geht das auch mit den sauren Würmern? Ist ja scheißegal.
2: Ja, die hatte
1: oder?
2: Ich ja.
1: Ach so, ah, okay.
2: Das ist ja egal. Also ich habe das zum Beispiel mit diesen Trolli-Würmern, Glühwürmchen oder so heißen die, glaube ich.
1: Ja.
2: Ja, das geht.
1: Übrigens, Trolli, wenn ihr noch einen Werbepartner braucht, ne? Oh ja, machen wir. Oh ja, machen wir.
2: Machen wir live.
1: Folge 201 machen wir, ja. Machen wir das. Okay, ich hoffe, ich denke dran, die einzufrieren. Ja, okay.
2: Die musst du nicht einfrieren, die kannst du so kaufen, gefriergetrocknet.
1: Was? Wie, die kann ich kaufen?
2: Die sind ja nicht eingefroren, das ist ja kein Eis. Die sind gefriergetrocknet.
1: Ach scheiße, wo kaufe ich denn sowas?
4: Das ist ein Unterschied.
2: Die kaufst du bei Edeka, Rewe, Aldi.
1: Okay.
2: Na, Aldi weiß ich jetzt nicht, aber kannst du normal im Supermarkt kaufen.
1: Ernsthaft? Das habe ich auch noch nicht gesehen. Und wo ist das? In der Süßigkeitenabteilung oder was?
2: Ich glaube ja.
1: Okay, ich habe gedacht, das ist, ich packe das in den Gefrierschrank. Nein,
2: das
1: und dann ist
2: eingefroren.
1: Das
2: eingefroren. Du sagst ja dried.
1: Ja.
2: Freeze dried. Ja,
1: ja,
2: was
1: das
2: heißt
1: ist
2: getrocknet.
1: Ja. Sehr gut. Ich habe vielleicht nur das.
4: Gefroren ist gefriergetrocknet.
2: Genau.
1: Ja, ich habe vielleicht nur das Freeze im Kopf gehabt. Okay.
2: Ja, kein Wunder, dass du denkst, man beißt
3: ansonsten,
2: den Zähne aus.
1: Ja, siehste.
3: Ansonsten guck doch einfach bei Amazon mal nach.
1: So.
2: Ich kaufe Janzi welche. Ich,
1: du lässt mir die zukommen?
2: Die zukommen.
1: Okay, ja. Okay, ich bin gespannt. Okay, das mache ich gleich, wenn ich durch bin. Dann gucke ich bei Amazon. Ich muss nochmal andere Quellen fragen, ob man das so kennt. Okay, habe ich noch nie gesehen. Ich guck mal bei, ich gehe demnächst einkaufen. Okay, ja, spannend. Okay, also dementsprechend, mir ist es momentan egal. Ich bin aber jetzt mega hyped drauf. Also, ich sage euch in Folge 201, ob ikonisch oder nicht, wenn ich dran denke. Ich vergesse eh. Tali, du hast einen Zettel und einen Stift bei dir, schreibst es auf. Erinnerst du mich? Erinnerst du uns an Folge 201, dass wir es machen?
2: Ich schreibe das in unseren Chat und pinne das an.
1: Ach, Herrgott. Das hilft ja auch nicht bei mir.
2: Ja, wenn ich es aufschreibe, hilft es dir auch nicht.
1: Oh, Folge 201, da sind wir in München auf dem Podfluencer Festival. Es könnte vielleicht auch Folge 202 werden.
2: Okay.
1: Da haben wir übrigens, wenn nichts dazwischen kommt, eine Folge mit Marco von der Flimmerkiste. Freuen wir uns mega drauf.
2: Vielleicht nimmst du auch die gefriergetrockneten Sachen und lässt sie beim Podfluencer Festival rumgehen und dann.
1: Ja, dann machen wir darüber eine Folge. So.
2: Ja.
1: That's the way it is. Cool, das ist eine gute Idee. Das machen wir. Freu ich mir. Sehr schön. Vielen Dank dafür, für eure Einschätzung. Dann würde ich sagen, kommen wir jetzt zu unserem letzten Punkt.
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1: Genau, das Soundtrack auf Gefühlsecht. Und genau, Robert ist schon am Stöhnen. Oh mein Gott, geht das schon wieder los. Ja, ich drehe am Musikrad und dann gucken wir mal, was uns für ein Thema erwartet, würde ich sagen, oder?
2: Mhm.
1: Okay. Okay. Es ist keine Jahreszahl.
6: Mal wieder.
1: Mal wieder nicht. Ja, tatsächlich.
6: Ja.
1: Life sucks ist das Motto. Life sucks. Also für Danny da draußen. Das Leben geht mir richtig auf die Eier. So, um das mal auf. Sorry, Robert. um das mal so um das mal so zu sagen.
4: Ich kann damit um.
1: Das ist super. Das ist nicht persönlich gemeint. Ach, meine Fresse.
2: Ach, du Schande, ey.
1: Okay, also ihr könnt eine Spotify-Suchpause machen oder nehmt einen anderen, wo ihr wollt. Und dann könnt ihr mal raushauen, was ihr meint. Jan, du hast verstanden, worum es geht?
2: Ist er überhaupt
1: die
2: da?
1: Die Geräte von Jan sind nicht zugänglich.
4: Das ist auch gut.
1: Ja. Jan, wenn du weg bist, tut es mir leid, dann ja.
2: Ja, jetzt.
1: Und Josie ist umgefallen.
3: Nee, ich habe mich nur anders hingesetzt. So langsam wird es ein bisschen aua, aua.
1: Das glaube ich. Da ist er wieder zurück. So, hast du mitbekommen, was wir für ein Thema haben, Jan?
7: Thema nicht, aber ich weiß, worum es geht. Aber ich weiß das Thema nicht.
1: Okay, Life Sucks. Dafür musst du einen Song raussuchen. Life Sucks. Also das Leben geht dir mächtig auf den Puffer. Welchen Song würdest du nehmen bei Life Sucks? Ich hätte übrigens einen. Soll ich mal anfangen?
4: Ja. Dann hau mal raus.
1: Gut. Ich würde nehmen von Bruno Mars It Will Rain.
4: Oh.
1: Ja. Warum das für mich ein Life Sucks ist, könnt ihr euch anhören, wenn ihr euch den Text übersetzt. Und dann wisst ihr, warum auch in diesem Song Life Sucks. So. Wer möchte als nächstes? Hat jemand schon was?
3: Das ist
2: super schwer.
3: Ja.
4: Oh. Ja.
1: Tja, es tut mir leid. Hättet ihr lieber eine Jahreszahl gehabt? Diesmal?
4: Nee.
1: Kannst du ja auch nicht recht.
4: Schon lange keine Jahreszahl mehr.
1: Das stimmt.
2: Janzi, müsstest du vielleicht gleich nochmal auf die Playlist gucken. Ich weiß nicht, ob es da schon drauf ist. Aber vielleicht von Dua Lipa Homesick. Weil ich keinen Zugriff da drauf habe.
1: Echt nicht? Wir geben einmal zurück ins Radio, sind aber gleich wieder für euch da.

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1: Homesick. Dua Lipa.
2: Oh.
1: Das könnte, könnte gut jetzt sein. Sekunde, bevor du was sagst. Kannst du nehmen?
3: Ja, denn.
1: Dua Lipa. Und wie hieß der Song gerade? Homesick.
3: Homesick.
1: Homesick. Da haben wir uns mal schön als Host richtig schön vorgedrängelt. richtig gut. ach komm, dann packe ich den doch It Will Rain auch direkt auf die Playlist. Dann könnt ihr es nämlich auch direkt hören. So, und dann wäre Robert, der gerade schon gesagt hat, er hätte was.
2: Ich nehme Contra K Adrenalin 2.0. Und jetzt schlafe ich auf der Couch.
1: Adrenalin 2.0. Okay.
2: Glaube ich.
3: Ich bin gerade tatsächlich am überlegen. Ich finde es ziemlich schwierig, aber ich glaube, ich würde tatsächlich auch Contra.
1: Nein.
3: Doch.
1: Okay.
2: Oh, jetzt bin ich gespannt.
3: Contra K, Erfolg ist kein Glück.
4: Erfolg ist kein Glück.
3: Ja, siehst du, Tali fühlst.
1: Ich fühl's gar nicht. Glaube ich.
4: Es kommt nur ganz darauf an,
2: was du bist. Du warst noch nie auf dem Contra-K-Konzert, oder?
1: Auf gar keinen Fall.
2: Jetzt habe ich hab Josi letztes Jahr eins zu Weihnachten geschenkt. Und ich kann dir verraten, die war nicht diejenige, die hinterher abgegangen ist.
1: Das glaube ich. Tali, ich bin überrascht, dass du das kennst.
4: Klar.
1: Okay. Sorry, ich wusste nicht, dass Contra K in deiner Bubble
4: also
1: ist.
4: Also ich höre nicht alles von Contra K, aber es gibt vereinzelt Lieder, die hört man dann schon.
1: Okay, super. Jan?
5: Ich nehme FaceTime von Dardan.
1: Ja, bin ich mal gespannt. FaceTime Dardan. Okay. Dardan FaceTime. Okay, super. Dann dürft ihr mir jetzt einen Song nennen, den ihr gerne auf die Playlist packen wollt, zusätzlich zu diesem hier. Und wir fangen bei Josie an, die sich ja gut vorbereitet hat. Und ich sag mal so, Contra K ist leider raus, den dürft ihr nicht mehr nehmen. Ja, zweimal Contra K ist einmal Contra K zu viel. Nein, Spaß. Also, aber wir müssen ja jetzt.
3: Ich hab noch einen anderen, den ich die ganze Zeit höre. Also von
1: sehr gut.
3: Daher ist das
1: dann
3: für mich.
1: Welcher wäre das?
3: Montez.
1: Ja.
3: Wie heißt das Lied jetzt nochmal? Hm. Warte.
1: Ja.
3: Die Falschen geküsst.
1: Die Falschen geküsst. Jawohl. Mhm. Sehr gut. Das klingt gut. Bin ich gespannt. Kenne ich nicht, aber höre ich rein. Dann habe ich als nächstes Jan.
5: Afrika von Toto.
4: Oh, der ist bestimmt schon drauf.
1: Scheiße. Geiler Song. Tatsächlich, lass mich schnell gucken. Der ist nicht drauf. Mutti. Du hast Glück gehabt.
5: Super, für meine Mutti.
1: Für deine Mutti. Geil, Afrika. Ja, mega, mega Song. Tani hat gerade schon angesummt. Take me away from you. There's nothing but 100 more can ever do. Down in Africa. Robert, bevor ich hier weiter singe.
2: Mach ruhig.
1: Nee, auf gar keinen Fall.
4: Lieber nicht.
2: Ich wollte die Kopfhörer gerade ausmachen.
1: Ist Robert noch da eigentlich? Robert! Robert!
2: Ja. Ich würde dann noch SDP nehmen, endlich richtige Musik.
1: Endlich richtige Musik. Jawohl. SDP, endlich richtige Musik. Packe ich auch schon drauf, dann vergesse ich das nicht. Jawohl. Tali.
4: Ich nehme If You Seek Amy. Von Britney Spears.
1: If you seek.
4: Seek, S-E-E-K.
1: Ja, genau. If you seek Amy. Zu Playlist hinzufügen. If, das kenne ich auch nicht. If
4: you, doch, wenn du es hörst, kennst du es.
1: Okay. Seek Amy. Von Britney. Okay. So, bevor ich mich wieder vergesse, ich nehme von Sam Smith.
4: Oh.
1: Yes. I'm not the only one. Könnte auch definitiv zu der anderen Geschichte passen, ne? Live Sucks, ja. Finde ich. Find, ja, Herrgott, ist egal. Ist vielleicht gerade in the mood. Ja, nehme ich. Sam Smith, I'm not the only one. Cooler Song, wie ich finde. Und wenn Robert schon sagt, endlich richtig gute Musik, dann passt das da doch auch mit drauf. Sehr cool. Dann haben wir doch alles drin.
4: Tip top.
1: Top Tipp. Perfekt, dann haben wir die Folge doch gerockt für heute. Folge 199, ihr Lieben. Vielen lieben Dank, dass ihr den Abschluss von, ja, knapp 200 Folgen macht. Ja, Josie, Jan, Robert. Wirklich mega. Tolle Idee, die ihr da auf die Beine gestellt habt. Finde ich richtig gut. Ja. Bin sehr gespannt.
2: Danke, dass wir hier sein durften.
1: Jederzeit wieder.
4: Sehr gerne.
1: Ja. Vielen Dank. Jederzeit wieder. Dieses Jahr sind wir voll, aber im nächsten Jahr haben wir noch ein paar Plätze zu vergeben. Ja,
2: ja, wir haben ja sowieso noch, wir müssen ja noch die Nachfolge sowieso noch machen.
1: Wir haben noch so viel im Köcher, ja. Und das ja. läuft dann alles zwischen Folge 200 und Folge 300. Das ist doch auch schon mal super, oder? Ja. Also da könnt ihr auf jeden Fall noch ein bisschen hören und dann schauen wir mal. Was wir festgestellt haben, drei im gleichen Haus ist auf gar keinen Fall eine gute Idee. Nee. Mit drei Verbindungen, ja, das läuft nicht. Das müssen wir in Zukunft dann ändern. Aber euer Sofa ist vielleicht groß genug, dass ihr doch alle vor einem Sofa kommt oder keine Ahnung, bis dahin irgendwie alle in so unterschiedlichen irgendwie. Häusern wohnt. Also außer Josie und Robert hoffentlich. Entschuldigung, ich möchte euch nicht gerade zur Trennung bringen. Also daher, toi toi toi, alles Liebe für euch und alles Gute. Ich glaube, das ist wirklich eine tolle Sache und wir freuen uns drauf, dass wir da auch ein bisschen mitwirken können und jetzt auch nochmal das Ganze packen und wir uns gegenseitig supporten. Sowas liebe ich ja sowieso. Ja, also daher vielen lieben Dank dafür. Tali, 199 Folgen. Ja, Dankeschön.
4: So schnell geht das.
1: Ja.
4: Sehr gerne. Macht auch Spaß.
1: Ja, es macht tatsächlich immer noch Spaß, das stimmt. Und wir hoffen, dass euch Folge 200 so viel Spaß macht. Wir okay, haben
4: erst recht dran bleibt.
1: Genau, wir haben für euch richtig gekocht, ja, was Richtiges zugebrutzelt.
4: Das ist meine neue Lieblingsfolge, glaube ich.
1: genau, das könnte es auf jeden Fall. Wir haben richtig was gekocht, wir haben richtig was gebraten, wir haben ein richtig geiles Buffet für euch aufgebaut, um mal im Dänen-Jargon zu bleiben. Das wird, glaube ich, mega. Wir verraten es jetzt schon, es wird zwei Folgen geben an einem Tag. Ja. Auch das ist tatsächlich schon mega. Ihr werdet es einfach sehen und hören vor allen Dingen und sehen auch bei
4: vor
1: YouTube.
4: Allem hören.
1: Ja, und vor allen Dingen hören. Also mein Tipp, erst hören, dann sehen.
4: Dann schauen. Ja.
1: Genau. Also erst Original, dann Reaction. Das ist mein Tipp und oder unser Tipp in dem Fall. Freut euch drauf, es wird mega und wenn das so klappt, wie wir uns das vorstellen, könnte da auch noch ein bisschen mehr draus entstehen. Mal gucken. Schauen wir mal. Wir wollen gar nicht in die Zukunft gucken. So. Folge 200 wird gut. Diese Folge 199 war schon mega.
4: Ist auch toll.
1: Ja, auch toll. sehr schön. Habt ihr noch ein Abschlusswort? Josie? Oder ein Abschlusssatz?
3: Danke, dass wir hier sein durften. War eine schöne Erfahrung tatsächlich. Danke nochmal.
1: Gerne. Jan?
5: Vielen Dank, dass wir hier sein dürfen.
1: Schöne Erfahrung.
5: So kurz eine Folge vor der 200 hier sein dürfen.
1: Für euch nur das Beste. Robert?
2: Ja, ist ja quasi wie in der letzten Folge war. Das war ja nochmal richtig scharf jetzt. Und also außer für Tali, da haben wir es natürlich ein bisschen milder gemacht. Aber ja, ansonsten vielen lieben Dank wie immer. Es hat mir wirklich viel Freude gemacht mit euch diesmal. Ja, und hoffentlich toi toi toi für die 200 dann. Ne?
1: Toi toi toi. Auf dass das Kabel bei der Leitstelle immer gut
4: glüht. glüht.
1: Glüht, sozusagen, genau. Also daher, uns bleibt nichts anderes zu sagen als schönen Feierabend. Bis bald, bis Folge 200. Gebt uns Rückmeldung auch zu dieser Folge. Geht zu Pager Spaß und hört Folge 200. Lasst Likes da für allen drum und dran, genau. Ja, in jede Richtung, ja. Und uns bleibt nichts anderes zu sagen als stay tuned.
4: Und bleibt gefühlvoll.
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1: Tschüss. Bis gleich.

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Am ersten Tag schuf Gott die Welt. Am zweiten Tag erschuf Gott die Menschen. Am dritten Tag schuf Gott die Musik. Am vierten Tag erschuf Gott den Club. Und die Menschen tanzten.

Am fünften Tag bemerkte Gott, dass die Menschen noch immer nur tanzten. Und er sah, dass es nicht gut war. Gott wollte, dass die Menschen feiern. Da schien ein helles Licht vom Himmel herab. Und Gott sprach zu der Menge: Ihr seid so leise. Doch die Menge verstand es nicht. Und Gott hörte sie nicht. Doch er wollte sie hören, wie sie schreien und feiern. Und da sprach Gott zu der Menge: Warum seid ihr so leise?